19.18 Uhr in Tunesien. Einen wunderschönen guten Sonntagabend. Herzlich willkommen bei uns im Rahmen des deutschsprachigen Programms bei Westmundfunk aller Zeiten RTCI, das uns vereint an diesem letzten Tag vom Wonnenmonat Mai, dem 31. Mai 2026, dem 151. Tag des Jahres. Noch 214 Tage bis zum Jahresende. Und dies ist klar an Petronell, also dem letzten Tag vom Mai, messte den Flams ihr mit der L, so lautet der heutige Bauernspruch. Und heute noch entspricht dem Muttertage weltweit. Und nichts ist schöner, als eine Mutter zu haben. Und daher fangen wir mal die Sendung mit einem Stückchen Musik von Faisal Ahmed Zettel Habib als Widmung aller Mütter der Welt. Ohne sie wäre es ja schlecht selbstverständlich. Bleibt einfach dran und vom Mikrofon jeden Sonntag heute bis Sie dann der Technik heißen euch alle herzlich willkommen.

Wieder herzlich willkommen, ihr hört Radio Tunis International, das deutschsprachige Programm auf RTCE. Und heute noch nicht nur dem Muttertag entspricht es, sondern auch dem Welt-Nichtrauchertag. Initiiert wurde der Tag durch die Weltgesundheitsorganisation WHO, um auf den weltweiten Tabakkonsum und die durch diesen verursachten Todes- und Krankheitsfälle aufmerksam zu machen. Unter jährlich wechselnden Mottos zum seit 1987 stattfindenden Aktionstag versucht die WHO, den Tabakgebrauch einzudämmen. Heutige und zukünftige Generationen sollen also vor den Schäden des Tabakkonsums bewahrt werden, wobei Aufklärung und Prävention eine entscheidende Rolle spielen. Am Weltnichtrauchertag versuchen Gesundheitsorganisationen und Initiativen auf die Risiken des Rauchens hinzuweisen. In Deutschland wird der Tag vor allem durch die Deutsche Krebshilfe e.V. und das Aktionsbündnis Nichtraucher organisiert. Sie rufen Personen und Institutionen dazu auf, sich an Aktionen zum Nichtraucherschutz zu beteiligen, indem zum Beispiel Plakate der aktuellen Kampagne aufgehängt oder Einrichtungen und Gelände zu rauchen. Freien Zonen erklärt werden. Daneben versuchen viele kleinere Vereine, über die Gefahren des Tabakkonsums aufzuklären und die Raucher zum Aufhören zu motivieren. So selbstverständlich ist Rauchen eines der größten vermeidbaren Gesundheitsrisiken. Die Gesundheitsgefahren sind zweifelfrei nachgewiesen worden. 1997 stellte das Bundesverfassungsgericht zudem fest, dass Rauchen auch bei nicht rauchenden Menschen, also bei jenen, die den Rauch nur passiv abbekommen, zu tödlichen Krankheiten und Gesundheitsgefahren führen kann. Weltweit sterben jährlich etwa 6 Millionen Menschen an den Folgen des Rauchens. Darunter sind ungefähr 500.000 Passivraucher, zu denen über 150.000 Kinder gehören. Aber auch sozialen und ökonomischen Folgen spielen eine wichtige Rolle bei der Bekämpfung des Tabakkonsums. Tabakkonzerne versuchen vor allem junge Menschen vom Rauchen zu überzeugen durch Werbestrategien, in denen das Rauchen als Symbol für Freiheit und Abenteuer dargestellt wird, lassen sich vor allem die Jugendlichen häufig stark beeinflussen. Ein Ziel des Weltnichtrauchertags ist es daher, die Werbung für Tabakwaren zu verbieten, da nachgewiesen wird, könnte, dass diese nicht nur den Einstieg, sondern auch das regelmäßige Rauchen fördert. Und dazu noch gehört zum 31. Mai Trinitatis noch dazu dem zweiten Vollmond von Mai 2026, anders gesagt Blue Moon, weiter mit Musik von Delta Goodrem, Breathe In, Breathe Out, folgende Musik, noch ein Stückchen von David Guetta featuring I Can't Only Imagine, featuring von Chris Brown.

0: Unsere Reise geht noch auf RTCE, den besten Wellen aller Zeiten. Imam Tuwaida, wie Sie dann der Technik und Mikrofon. Nun Zeit für unsere Rede, deutschen Redewendungen. Eine davon mit der folgenden Podcast, den Nagel auf den Kopf treffen. In der folgenden Erläuterung bleibt einfach dran, 19.40 Uhr.
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2: Den Nagel auf den Kopf treffen. Habt ihr diese Redewendung schon einmal gehört? Wenn jemand den Nagel auf den Kopf trifft, dann gibt er die richtige Antwort auf eine schwere Frage. Hier ist ein Beispiel. Heute ist ein besonderer Tag für Michael. Er ist heute ein Kandidat bei der Show Wer wird Millionär? Bisher hat er schon 14 Fragen richtig beantwortet. Wenn er auch noch die nächste Antwort korrekt nennt, dann hat er gewonnen. Der Moderator stellt die letzte Frage. Doch Michael ist sich nicht sicher. Es könnte Antwort A oder Antwort D sein. Michael überlegt sehr lange. Er muss sich entscheiden. Ich nehme D, sagt Michael nach langem Nachdenken. Es folgt eine lange Pause. Alle warten gespannt auf die Auflösung. Hat Michael gewonnen oder ist die Antwort falsch? Der Moderator lächelt. Sie nehmen Antwort D. Damit haben sie den Nagel auf den Kopf getroffen.
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1: So, gerade superklasse Musik, die ein direkter Draht zur menschlichen Psyche ist und sie umgeht auf den logischen Verstand. So triggert die Musik tiefe Emotionen und wird daher erfolgreich zur Stimmungsaufhellung, Stressreduktion und in der klinischen Therapie eingesetzt. So ein Überblick über die Wirkung der Musik auf das Gehirn. So Klänge aktivieren sofort das Gefühlszentrum im Gehirn und hier werden Emotionen, Motivation und Gedächtnis verarbeitet. Fröhliche oder vertraute Musik schüttet Glückshormone wie Dopamin aus und aktiviert das Belohnungssystem. Langsame, tiefe Rhythmen senken nachweislich das Stresshormon Cortisol und aktivieren den Parasympathikus, also den sogenannten hohen Nerv des Körpers. Emotionale Regulation: Musik hilft, Stimmungen zu verarbeiten. Sie kann negative Gedankenschleifen unterbrechen und beruhigen. In der Medizin wird sie gezielt eingesetzt, um Angststörungen zu lindern, Traumata aufzuarbeiten oder bei Demenz verschüttete Erinnerungen wachzurufen. Durch die Ablenkung und Entspannung kann Musik sogar die Schmerzwahrnehmung reduzieren. Ein paar Töne genügen, um uns in Bruchteilen von Sekunden in eine bestimmte Lebensphase oder Situation zurückzuversetzen, die wir mit dem Lied verknüpfen. Also es geht hier um den Casablanca-Effekt und dazu noch kann Musik je nach Einsatz und Situation auch beruhigende oder aktivierende Effekte haben. Zudem belegen Studien, dass aktives Musizieren ganz anderes auf den Geist wirken als passives Hören. Dann wird man noch mehrere Informationen dazu, so unter die 3w.gmx.de Rubrik Psychologie. Weiter geht es nun mit Musik. Wer du bist, so Löwenherz, vorher die Kraft des Alters.

So, willkommen nun zu Ende heutiger Sendung. Einen großen Dank an Heide Visit für die perfekte Kollaboration an der Technik. Wir treffen uns, so kommen wir auf Woche gleichem Ort, gleicher Zeit. Bis dahin bleibt gesund. Morgen wieder Wochenbeginn und neuer Monat, und zwar der 1. Juni 2026. Und apropos dieser Woche, Anfang vom oder Beginn von Abiturexamen, so viel, viel Glück allen Schülerinnen und Schülern, die ja das Abiturexamen ablegen werden. Tschala, viel Erfolg, nur mit Ausdauer, Geduld und Stressmanagement könntet ihr natürlich es schaffen. Tschala, viel Glück, wie gesagt. Bis zur nächsten Woche sage ich euch noch einmal alles Gute und bye bye.